Alles gut, ihr liebe Leute. Ja, so geht das Ding los, ne? Sind wir am Motor und unser Alles gut, ne? Verdes Campus FM. 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Der 12. 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Bis 9 Uhr sind wir doch hier beisammen. In unser Alles gut, ne? Verdes Campus FM. Sind immer froh, immer, dass ihr uns lauscht, tut, ne? Und uns schon gleich danken, ne, dass da immer bei uns seid, jeden Sonntagmorgen von 7 bis 9 Uhr. Ne? Und für unser Programm anzufangen, Wandertrupp Gaubras.

Als wir unser alles gut auch in der Virgis Campus. Schöne Sonder für euch, ne? Weil wir jetzt schon Office oder Tee schon gemacht. Oh, das ist was Gutes. Tee trinken morgens früh, ne? Und der Kochofen anmachen, es ist nicht mehr gerade so frisch, wie es davor ich war, aber den kann man anmachen jetzt, ne? Das kann man noch anmachen. Es ist noch Winter und das gibt noch mal kalt, ne? Männer, der Winter wäre schon warm. Nix, es gibt noch kalt, ne? Jetzt haben wir schon Juli, August, gibt es noch kalte Tage, Mai, September. Aber der Sommer, das dauert noch so ein Zeitchen, ne? Aber das ist auch gut, der Winter manchmal, ne? Pinienbrot auf dem Ofen, Tee trinken, ne? Und gut essen. Oh, gut schlafen, wenn das so schön kalt ist, ne? Musik auch in Kontrolle.

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0: Als Fahrer mit unser alles gut durch in der Virgis Campus. 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

Als Feuerer, alles gut, hinter Virgis Campus. Jetzt haben wir noch so ein paar Minuten Zeit und dann müssen wir abhauen. Das geht schnell rum, kaputt, ne? Will ich aber immer danken, dass da immer jeden Sonntagmorgen bei uns seid, ihm alles gut und ein anderes Programm auch, ne? Eine Wurst, immer schön Musik, immer Noticias, ne? 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Wir sind in Gramoda und wir sprechen von Haufen Municipal durch die Station und von die ganze Welt durch die Internet, ne? 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

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Schöne Sonntag, schön wo und ist der Sonntag, wenn der Herrgott's Kirche lust. 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